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0: Dankeschön.
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1: Hallo zusammen, hier ist wieder Frank Fleming mit der Musikkiste und in der heutigen Ausgabe möchte ich mich ein wenig mit den Anfängen des Ostrocks beschäftigen. Wir gehen also back to the roots. Leider müssen wir jedoch auf unserer Suche nach geeigneten Titeln feststellen, dass es für die 1950er Jahre, abgesehen vom Schlager, keinerlei Material gibt, welches aus der damaligen DDR bzw. deren Bruderländern stammt und dem Genre Rock zuzuordnen ist. Offensichtlich wurde seit dem Aufkommen des Rock'n'Roll Mitte der 1950er Jahre bis Anfang der 60er Jahre von den hier ansässigen Bands nur das nachgespielt, was man aus den Radiosendern der Westzone wie Rias Berlin oder AFN so kannte. Seitens des Publikums waren eigene Titel ohnehin nicht gefragt, denn im Prinzip war man froh, dass sich überhaupt jemand traute, Jugendmusik, also Rock'n'Roll oder Twist, wenigstens nachzuspielen. Der älteste mir bekannte Ostrock-Song stammt aus dem Jahre 1960, wurde also in einer Zeit eingespielt, in der sogar die Beatles, eine noch unbekannte Coverband, auf der Hamburger Reeperbahn waren. Bitte lauscht also mit mir einem damals noch 16-jährigen Sänger und Gitarristen und seinem Lied Susie Baby Twist.

Na, habt ihr den jungen Mann erkannt? Richtig, es war Dieter Bürr, alias Maschine, mit seiner ersten Band, den Lunics, aus Ost-Berlin. Noch heute steht er mit seinen fast 80 Jahren auf der Bühne und hat Ende 22 sogar ein brandneues Album herausgebracht und erfreut sich bester Gesundheit. Den zweiten Song aus der Steinzeit des Ostrock, den ich euch heute vorstellen möchte, habt ihr bereits im Intro meiner Musikkiste vor wenigen Minuten gehört. Er stammt aus dem Jahre 1961 und wurde von der 58 in Leipzig gegründeten Klaus-Renft-Kombo eingespielt. Diese Band rockte bis zu ihrem ersten Verbot im Jahre 62 den gesamten Süden der Republik. Hören wir nun also die Klaus-Renft-Kombo mit Rebellen-Twist.

Die Klaus-Renft-Kombo mit dem Rebellentwist aus dem Jahre 1961. Da erscheinen vor meinem geistigen Auge immer wieder Fotos aus dem Fotoalbum meiner Eltern. Vater trägt zum geöffneten Jackett einen schmalen Lederschlips, Mutter trägt flache Schuhe zu einem knielangen Rock und hat ihre Haare toupiert. Mit anderen Worten, auch damals schon hob sich die Jugend in ihrem Äußeren von der Erwachsenenwelt ab, tanzte Twist, hörte andere Musik als die ältere Generation. Das war ganz offensichtlich auch in den östlichen Nachbarländern der Volksrepublik Polen und Tschechoslowakei nicht anders. Denn auch dort schossen mit Bekanntwerden der Beatles viele sogenannte Gitarrenbands wie Pilze aus dem Boden. Einige trauten sich sogar, englische Texte zu singen. So hören wir jetzt die slowakische Band The Beatmen mit einem wirklich gelungenen Titel aus dem Jahre 1965. Let's Make a Summer.

Wie es der Zufall wollte, hörte Manfred Mann, der zu jener Zeit gerade einen Auftritt in der Slowakei hatte, die Beatmen und wollte sie für seine geplante Tournee als Vorband engagieren. Doch die tschechischen Kulturfunktionäre lehnten ab und wollten stattdessen die Prager Band Olympics mit auf Tour schicken. Die mochte jedoch Manfred Mann nicht und letztlich platzte dann die gesamte Tournee. Noch schlimmer traf es jedoch die Beatfans im Osten Deutschlands. Bis 1965 hatten sich hier Kapellen wie die Sputniks, die Butlers oder das Franke Echo Quartett ein begeistertes Publikum erspielt. Sogar die Plattenfirma Amiga brachte 1964 noch zwei Sammel-LPs unter dem Titel Big Beat heraus. Hiervon hören wir nun das 1964er Instrumental der Sputniks, den Gitarrentwist.

Ihr hört Franks Musikkiste mit Musik aus den Anfängen des Ostrock. Nachdem bei einem Konzert der Rolling Stones auf der Westberliner Waldbühne das komplette Inventar durch aufgeputschte Beatfans zerlegt wurde und das Konzert durch die Polizei bereits nach 20 Minuten abgebrochen wurde, war im Osten Deutschlands endgültig Schluss mit Lustig. Sowohl der damalige FDJ-Chef Honecker als auch Parteichef Ulbricht sprachen dem Rundfunk, dem Fernsehen und eben auch allen Beatbands ein Verbot zur Aufführung derartiger Musik aus. Der Schock war groß. Und über Jahre hinaus wurde es unmöglich, die hoffnungsvoll begonnene Entwicklung nationaler Beatmusik fortzusetzen. Doch unter dem Deckmantel der sogenannten Singebewegung und der Vorgabe, in Deutsch zu singen, gelang es dann 1968, der von Team 4 in Thomas Natschinski und seine Gruppe zwangsumbenannten Band, die erste Beat-LP mit deutschen Texten bei Amiga zu produzieren. Hieraus hören wir nun den leider recht brav und harmlos daherkommenden Titel Aufstehen.

Wie weit der DDR-Beat den Ostblockländern Ungarn und Polen hinterherhinkte, beweist unser heutiger Rausschmeißer. Er stammt von dem heute in Polen als Nationalheld gefeierten Musiker und Sänger Czesław Niemen und heißt Seltsam ist die Welt. Es ist ein 6/8-Blues mit psychedelischen und klassischen Einflüssen, vorgetragen von seiner hellen und kräftigen und leicht rauen Stimme, die sich im Laufe des Liedes mit der Dramatik der Komposition in höchste Höhen schwingt. Und die markterschütternden Schreie von Deep Purple's Sänger Ian Gillan in Child in Time glatt um 3 Jahre vorwegnimmt. Im Text geht es um das seltsame, böse, verachtende, beschämende, was sich Menschen im Krieg anzutun fähig sind. Und im zweiten Teil des Liedes heißt es dann voller Hoffnung: Doch Leute, guten Willens gibt es immer mehr. Und ich glaube fest daran, dass diese Welt dank ihnen niemals zugrunde geht. Nein, die Zeit ist gekommen, höchste Zeit, den Hass in uns zu zerstören. Angesichts der aktuellen Ereignisse ist auch dem heute fast 50 Jahre nach Erscheinen des Titels nichts mehr hinzuzufügen. Lauschen wir nun also Czesław Niemen mit Seltsam ist die Welt.

0: Bleiben wir also nachdenklich. Das war's für heute mit Franks Musikkiste und Musik aus den Anfängen des Ostrock in den Jahren 1960 bis 1967. Euch allen eine gute Zeit. Bis zum nächsten Mal. Euer Frank.
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Der Anfang dieser Melodie ist wahrscheinlich vielen bekannt. Kein Wunder, denn es handelt sich ja auch um keinen anderen Titel als In the Mood von Glenn Miller and His Orchestra. 1938 von Glenn Miller gegründet, wurde Glenn Miller and His Orchestra zu einem der größten und bekanntesten der Swing-Ära. Kern ihrer Musik bildeten eine Klarinette und ein Tenorsaxophon, welche die Melodie spielten, während drei Saxophone die sogenannte Harmony spielten. Dieses Merkmal war anders als normalerweise und gab Glenn Miller die Chance, seinen ganz eigenen Stil zu entwickeln. Auch im Radio feierte Glenn Miller mit seinem Orchestra große Erfolge und Anfang der 40er Jahre hatten sie sogar ihr eigenes einstündiges Radioprogramm auf NBC Blue, immer samstags zwischen 17 und 18 Uhr. Das Original Glenn Miller and His Orchestra bestand allerdings nur bis 1948. Zwei Jahre später wurde Will Salden in den Niederlanden geboren. Schon in den frühen Jahren, ein Fan der Sweet- und Swing-Musik der 40er Jahre, studierte er Klavier an der Musikhochschule in Maastricht. Im Jahre 1978 begann er mit seinen Glenn Miller-Studien und begann sein eigenes Orchestra aufzubauen und seit 1985 ist er auf Tour mit seinem Glenn Miller Orchestra und spielt alte Bekannte, aber natürlich auch neue Titel, wie diese aus ihrem Album Jukebox Saturday Night. Und jetzt wünsche ich Ihnen besten Stereoempfang. Hier ist das Glenn Miller Orchestra mit ihrem Titel Jukebox Saturday Night vom gleichnamigen Album für Sie bis zum letzten Ton ausgespielt.

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1: Dort, wo ich wohne, im sächsischen Waldenburg, studierte der weltbekannte Schriftsteller Karl May ab 1856 am Lehrerseminar. Nur wenige Kilometer entfernt kann man in Hohenstein-Ernstthal sein Geburtshaus besichtigen. Der Schöpfer von Winnetou und Old Shatterhand hat in seinem Buch Im Sudan sich auch zum Schöpfer der Welt geäußert. Karl May schrieb darin: Wie die winzige Puppe eines kleinen Falters auf der Fläche einer geöffneten Riesenfaust, so liegt der Mensch mit Leib und Seele, mit seinem Denken und Fühlen, mit all seinem Hoffen und Zagen in der allgegenwärtigen Hand Gottes, die ihn nicht zerdrückt, sondern zum irdischen Glück führen und dann zur Seligkeit des Himmels leiten will. Soweit Karl May. In einem anderen Buch erfahren wir noch mehr, wie ein Mensch dieses irdische Glück und den Himmel wirklich bekommen kann. Das Buch ist die Bibel. Da Gott niemand zum Glück und in den Himmel zwingt, ist die Antwort jedes Menschen auf dieses göttliche Angebot notwendig. Es gibt keinen Automatismus nach dem Motto, wir kommen alle in den Himmel. Es gibt aber einen Codenamen, der die Tür zum irdischen Glück und in den Himmel öffnet. Und dieser Name ist Jesus. Die Bibel sagt es so: Wer den Namen des Herrn anruft, wird glückselig werden. Es beginnt also mit einem Gebet zu Jesus und führt über den Weg der Lebensbeziehung mit Jesus.
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0: Roger Cicero, geboren am 6. Juli 1970 in West-Berlin als Sohn eines Jazzpianisten und einer Tänzerin, war ein deutscher Pop- und Jazzmusiker. Als Elfjähriger trat er bereits im Vorprogramm von Helene Vita, einer Schweizer Kabarettistin, Schauspielerin und Chansonsängerin, auf und mit 16 hatte er bereits seinen ersten Fernsehauftritt mit dem Rias Tanzorchester unter der Leitung von Horst Jankowski. Im Alter von 18 Jahren wurde er dann am Hohner Konservatorium in Trossingen aufgenommen und in den Fächern Klavier, Gitarre und Gesang ausgebildet. Von 1989 bis 1992 trat Roger Cicero mit der Gruppe seines Vaters, dem Eugen Cicero Trio, dem Horst Jankowski Trio sowie dem Bundesjugend-Jazz-Orchester auf. Er studierte Jazzgesang bis 1996 und war Gastsänger bei mehreren Gruppen, bis er 2003 schließlich das Roger Cicero Quartett gründete und später trat er mit elfköpfiger Big Band auf. Im Mai 2006 war es dann soweit, als sein erstes Soloalbum Männersachen erschien. Dieses enthielt neben 13 Kompositionen, welche überwiegend von seinen damaligen Produzenten stammten, mit Schieß mich doch zum Mond, eine deutsche Version des Klassikers von Frank Sinatra, Fly Me to the Moon.
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0: Das Album landete bis August auf Platz 3 der deutschen Charts und verkaufte sich bis Anfang 2009 über 1 Million Mal. Am 12. Mai vertrat Roger Cicero Deutschland beim Eurovision Song Contest in Helsinki mit seinem Titel Frauen regieren die Welt.
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belegte allerdings leider damals nur den 19. Platz im Finale mit 49 Punkten. Neben seiner ersten Filmrolle im Jahr 2008 im Film Hilda kam auch sein Sohn zur Welt. Es folgten weitere Alben, einige Fernsehauftritte und Synchronsprecherrollen, bis er im Jahr 2012 die Single für Nichts auf dieser Welt, den offiziellen DVB-Fansong zur Fußball-EM 2012 veröffentlichte und im Herbst desselben Jahres auch am Albumprojekt Giraffenaffen zugunsten des Kinderhilfswerks Die Arche teilnahm. Cicero litt am chronischen Erschöpfungssyndrom und infolgedessen wurden 2014 und 2015 geplante Tourneen abgesagt. Sein am 2. Oktober 2015 erschienenes Album The Roger Cicero Jazz Experience nahm er nicht wie sonst mit seiner Big Band auf, sondern in Quartettbesetzung. Heraus kam ein Jazzalbum zwischen Bebop und Bar. Dieses 7. Album von Cicero enthielt seine Lieblingssongs von Popmusikern wie Nick Drake, Paul Simon oder James Taylor, die von der Band teilweise stark verändert wurden, um als Jazzstücke gespielt zu werden. Am 24. März 2016 starb Roger Cicero im Alter von viel zu jungen 45 Jahren infolge eines Hirninfarkts. Gemeinsam mit Ihnen, liebe Hörerinnen und Hörer, wollen wir uns jetzt an einen Musiker erinnern, welcher definitiv ein Stück deutscher Musikgeschichte ist. Ich wünsche Ihnen besten Stereoempfang. Hier ist Roger Cicero mit seinem Titel Der Anruf, in dem es darum geht, dass man auch als erwachsener Mann noch immer Muttis kleiner Sohn ist, natürlich bis zum letzten Ton ausgespielt.

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1: Bessere Fortbildungen, mehr Ansprechpartner für die Lehrer oder Unterricht von Staatsanwälten. So will Sachsens Regierung auf Extremismus an den Schulen reagieren. Die Zahl der rechtsextremen Vorfälle zum Beispiel hat sich seit 2019 mehr als verdoppelt. Die wohl größte Veränderung ist mit dem neuen Aktionsplan beim Fach Gemeinschaftskunde geplant. Kultusminister Konrad Clement sagt:
2: Wir schlagen vor, wir wollen das gerne auch noch ein bisschen diskutieren, aber es steht in diesem Aktionsplan drin, dieses zu einem Pflichtfach zu machen, dass man politische Bildung, Gemeinschaftskunde nicht mehr an der Oberschule in der 10. Klasse abwählen kann.
1: Deutschland will bei der Drohnenabwehr besser werden. Dafür ist in Sachsen-Anhalt ein neues Forschungszentrum an den Start gegangen. In Kochstedt soll geforscht und unter realistischen Bedingungen getestet werden. Drohnen werden immer mehr zum Sicherheitsrisiko, etwa für Bundeswehrstandorte, Industrieanlagen oder Flughäfen. Gasverbraucher sollten sich auf steigende Rechnungen einstellen. Als Grund nannte Netzagenturchef Müller bei T-Online die Sperrung der Straße von Hormus. Trotz Iran-Krieg sei genug Gas verfügbar, allerdings zu höheren Preisen. Aktuell sind die Gasspeicher in Deutschland zur Hälfte gefüllt. In Döbeln haben zwei Männer versucht, Schnaps im Gesamtwert von fast 300 Euro aus einem Einkaufsmarkt zu stehlen. Ein Mitarbeiter stellte einen 37-Jährigen, als er mit Flaschen in der Kleidung aus dem Laden wollte. Die Polizei schnappte danach noch einen 40-Jährigen. Gegen die beiden laufen jetzt Verfahren.
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0: Das Wetter bis morgen.
5: Bewölkt und mit einzelnen Schauern, so geht's durch den Dienstag Feierabend. Aktuell liegen die Temperaturen bei Werten zwischen 13 und 19 Grad. Da müssen wir uns erst wieder so ganz langsam dran gewöhnen. Die Sommerhitze hat sich erst einmal zurückgezogen. Am Abend in der Nacht weitere Schauer, örtlich Gewitter, die Luft kühlt sich auf Werte zwischen 14 und 11 Grad ab und der Wind weht dazu meistens nur schwach bis mäßig aus Südwest. Morgen bewölkt und regnerisch, dazu gibt es Tageshöchsttemperaturen mit Werten zwischen 18 und 23 Grad, es steigen also die Temperaturen allmählich wieder an und die Aussichten am Donnerstag kaum Änderungen und am Freitag dann wieder zunehmend freundlicher.
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5: 16.03 Uhr, der aktuelle Verkehrsservice hier bei Radio Erzgebirge RSA. Derzeit dichter Feierabendverkehr. Aktuelle Störungsmeldungen gibt es derzeit von der B173 Freiberg-Chemnitzer Straße in Höhe B101 Annaberger Straße. Hier ist die Ampelanlage außer Betrieb. Verkehrsbehinderungen sind hier zu erwarten. Ortskundige Kraftfahrer werden gebeten, das Gebiet hier weiträumig zu umfahren. Ihnen allen eine gute Fahrt.
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1: Mit Herbert Wilder am Mikrofon, ich grüße Sie recht herzlich in einen schönen Dienstag, Feierabend. Tja, die Natur atmet auf, endlich Regen, endlich auch ein bisschen mehr als nur ein paar Tropfen. Die Wiesen haben es überall nötig, denn da war viel Verbranntes zu sehen aus den vergangenen heißen Tagen. Tja, und nun kann sozusagen auch die Natur ein bisschen profitieren von dem, was der Regen mit sich bringt. Ja, und die Schönwetterprognosen, die gelten dann erst wieder für das kommende Wochenende. Da wird es nicht durchgängig sommerlich und heiß sein, sondern auch ein bisschen wechselhaft. Aber ein paar Sonnenstunden kommen auf jeden Fall dazu. Und die Freibadfreunde dürfen sich schon immer mal wieder auf angenehmere Temperaturen freuen. Heute ist fast überall in den Freibädern der Region zunächst erst einmal aufräumen. Ja, und so ein bisschen Regenruhe angesagt. Wir schauen gleich hier bei uns zum Sportplatz, da gibt es die Regenruhe nicht, denn der Handball-Drittligist EHV Aue hat heute Abend einen echten Meister zu Gast, Talent Pilsen, den tschechischen Meister, als letzten großen Test vor dem kommenden Pokalspiel. Mehr dazu gleich hier bei uns.

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1: Aktuelle Sportmeldungen hier bei Radio Erzgebirge, RSA. Wir schauen zum Handball. Der Drittligist EHV Aue bestreitet heute ab 19 Uhr in der Erzgebirgshalle Lößnitz sein letztes Vorbereitungsspiel vor dem Pokalderby gegen den HC Elb Florenz am kommenden Sonntag. Der Gegner am heutigen Abend ist zum Abschluss der Vorbereitung auf die neue Saison der tschechische Meistertalent Pilsen. Dazu sagte der Geschäftsführer und Manager des EHV Aue, Rüdiger Jürgen, Radio Erzgebirge, RSA.
2: 19 Uhr spielen wir gegen den tschechischen Meistertalent Pilsen, also Richter, Gradmesser nochmal, kurz vor Ende der Vorbereitungsphase. Und ja, und dann geht es am Sonntag los. Da spielen wir dann im Pokal Knaller gegen Elb Florenz Dresden, Dritter der zweiten Bundesliga. Letztes Jahr sind wir krasse Außenseiter, aber wie so oft, Pokal hat seine eigenen Gesetze.
1: So ist das, und da könnte auch die eine oder andere Überraschung geben. Kevin Rohr und Jakob Thuner werden auf Auer Seite heute Abend fehlen. Beide fallen verletzungsbedingt auch noch für längere Zeit aus. Fußball-Regionalliga Nordost. Der FC Erzgebirge Aue bereitet sich aktuell auf das kommende Wochenende vor. Am Samstag steht für die Erzgebirger die erste Runde im DFB-Pokal auf dem Spielplan. Dazu wird der Bundesligist TSG Hoffenheim im 1 Erzgebirgsstadion erwartet. Anstoß ist am kommenden Samstagnachmittag um 15.30 Uhr. Und vielleicht gibt es auch hier eine Überraschung. Wäre nicht ganz schlecht, in die nächste Runde einzuziehen. Zum Radsport. Die Venusberger Radsportler haben am vergangenen Sonntag beim vierten Radrennen rund um die Hohe Esse in Halsbrücke bei Freiberg mit guten Leistungen überzeugt. Mehr weiß meine Kollegin Heike Hühnefeld.
3: Der Wettbewerb der Männer und Junioren war mit 75 Fahrern sehr gut besetzt. Der 4 Kilometer Rundkurs musste dabei 16 Mal umfahren werden. Der Venusberger Pepe Albrecht behauptete sich in einer dreifacher zählenden Spitzengruppe. Junior Jan Prell fuhr in der ersten Verfolgergruppe. Toni Albrecht und Elias Morgenstern meisterten das Rennen in der zweiten großen Verfolgergruppe. Im Finale fuhr Pepe Albrecht als Dritter über die Ziellinie. Jan Prell sicherte sich ebenfalls den dritten Platz in der Juniorenklasse. Elias Morgenstern sprintete mit der dritten Gruppe ins Ziel. Das bedeutete zugleich den Tagessieg in der Männer-Amateurklasse. Toni Albrecht belegte in der Eliteklasse am Ende Platz 29. Im Jedermannrennen mit 60 Akteuren wurden 7 Runden gefahren. Andreas Morgenstern kam dabei auf Platz 15. Heike Hühnefeld für Radio Erzgebirge, RSA.
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0: Das Wetter bis morgen.
2: Wechselnd bestreut bewölkt, einzelne Schauer, so geht es durch den Nachmittag. Die Temperaturen dazu bei Werten zwischen 12 und 18 Grad in der Region. Am Abend und in der Nacht weitere Schauer, örtlich auch Gewitter. Die Temperaturen dann heute Nacht zwischen 14 und 11 Grad in der Region und der Wind weht meistens schwach bis mäßig aus Südwest. Morgen am Mittwoch bewölkt und regnerisch, also keine Änderung. 18 bis 23 Grad, das sind die Tageshöchstwerte. Und die Aussichten für die kommenden Tage, am Donnerstag kaum Änderungen und am Freitag zunehmend dann freundlicher.
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2: 16.31 Uhr, der aktuelle Verkehrsservice hier bei Radio Erzgebirge RSA. Derzeit immer noch dichter Feierabendverkehr, aber keine Störungsmeldungen für unser Sendegebiet. Allen eine gute Fahrt.
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1: Guten Tag, es ist 17 Uhr, die Meldungen für das Erzgebirge. Dresden. Auch der Freistaat Sachsen fordert offenbar eine verlässliche Finanzierung der Klimaanpassung durch Bund und Länder. Angesichts zunehmender Hitze und Dürre hatte Bundesumweltminister Carsten Schneider vorgeschlagen, Klimaanpassung als Gemeinschaftsaufgabe im Grundgesetz zu verankern. Sachsens Wirtschafts- und Klimaschutzminister Dirk Panther begrüßt nun den Vorstoß ausdrücklich und fordert den Bund auf, die angekündigten Schritte jetzt zügig voranzubringen. Er sagte dazu unter anderem in Dresden: Der Bundesumweltminister setzt das richtige Signal. Klimaanpassung ist eine Daueraufgabe. Sachsen unterstützt seine Kommunen und Unternehmen bereits heute mit Fördermitteln bei konkreten Maßnahmen. Auf Dauer können Länder und Kommunen diese Aufgabe aber nicht allein finanzieren. Der Bund muss sich verlässlich und dauerhaft beteiligen. Am 29. September 2026 soll das Thema in der Bund-Länder-Arbeitsgemeinschaft Klima, Energie, Mobilität, Nachhaltigkeit weiter beraten werden. Sachsen. Der Freistaat legt jetzt einen Aktionsplan gegen Extremismus an Schulen vor. Seit mehreren Jahren nehmen demnach Vorfälle mit extremistischem Hintergrund bundesweit zu. Ein Phänomen, das auch vor den sächsischen Klassenzimmern nicht Halt macht. Um die freiheitlich-demokratische Grundordnung an den sächsischen Schulen zu stärken, haben das Sächsische Staatsministerium für Kultus, das Sächsische Staatsministerium des Innern, das Sächsische Staatsministerium der Justiz und das Sächsische Staatsministerium für Soziales, Gesundheit und gesellschaftlichen Zusammenhalt deshalb einen ressortübergreifenden Aktionsplan gegen Extremismus an Schulen erarbeitet, der heute im sächsischen Kabinett vorgestellt wurde. Ziel sei es, Kinder und Jugendliche präventiv zu schützen und widerstandsfähig gegen Extremismus und Radikalisierung zu machen. Gleichzeitig werde Demokratiebildung quer durch alle Fächer und Lehrpläne gestärkt und mit der schrittweisen Einführung der Klassenstunde als demokratisches Miteinander von Klasse 1 an praktisch erprobt. Zusätzlich sollen Eltern durch Online-Informationen des Expertennetzwerks Extremismus dabei unterstützt werden, demokratiefeindliche Symbole zu erkennen und über mögliche Konsequenzen aufgeklärt zu werden. Chemnitz. Die TU Chemnitz vergibt noch freie Plätze für zulassungsbeschränkte Studiengänge im lokalen Losverfahren. Bewerbungen sind laut TU noch bis zum 31. August 2026 möglich. Die Auslosung erfolgt demnach bis spätestens Mitte September. Einschreibungen in zulassungsfreie Studiengänge sind ebenfalls weiter möglich. Zudem wird auch bereits im Wintersemester der neue Masterstudiengang Technologie und Management in der Halbleiterfertigung starten, den die Fakultät für Elektrotechnik und Informationstechnik konzipierte und der gemeinsam mit der Fakultät für Wirtschaftswissenschaften neue und praxisnahe Qualifizierungsmöglichkeiten maßgeschneidert für die Anforderungen der Halbleiterindustrie bieten soll. Anna Berg-Buchholz. Die Erzgebirgische Theater- und Orchester GmbH startet in die neue Spielzeit ab September mit einem neuen Ticketsystem. Nach Angaben der Geschäftsführung beginne für das Publikum damit eine neue Ära im Ticketverkauf. Die ETO GmbH wechselt demnach beim Kartenverkauf vom bisherigen System Fibus zum europaweit führenden Ticketing-Anbieter Eventim. Somit werde der Ticketkauf für die zahlreichen Veranstaltungen des Eduard-von-Winterstein-Theaters und der Erzgebirgischen Philharmonie Aue künftig noch moderner, komfortabler und flexibler. Es wird demnach zum Beispiel möglich sein, Gutscheine auch online zu kaufen und einzulösen. Dies war vorher nicht möglich. Aktuell können die Veranstaltungen für die neue Spielzeit bereits reserviert werden. Der eigentliche Kartenverkauf startet dann pünktlich am 3. September 2026. Ab diesem Tag können sich Theater- und Konzertfreunde ihre gewünschten Plätze direkt sichern. Entweder persönlich, im Servicebüro oder bequem online. Zum Sport. Handball. Der Drittligist EHV Aue bestreitet heute ab 19 Uhr in der Erzgebirgshalle Lößnitz sein letztes Vorbereitungsspiel vor dem Pokalderby gegen den HC Elb Florenz Dresden am kommenden Sonntag. Der Gegner am heutigen Abend ist zum Abschluss der Vorbereitung auf die neue Saison der tschechische Meister Talent Pilsen. Dazu sagte der Geschäftsführer und Manager des EHV Aue, Rüdiger Jurke, Radio Erzgebirge RSA.
2: 19 Uhr spielen wir gegen den tschechischen Meister Talent Pilsen, also Richter Gradmesser Nummer kurz vor Ende der Vorbereitungsphase. Und ja, und dann geht's am Sonntag los. Da spielen wir dann im Pokal Knaller gegen Elf Florenz Dresden, Dritter der zweiten Bundesliga. Letztes Jahr sind wir krasse Außenseiter, aber wie so oft, Pokal hat seine eigenen Gesetze.
1: Kevin Koch und Jakob Tona werden auf Auer Seite fehlen. Beide fallen verletzungsbedingt noch für längere Zeit aus. Das war Erzgebirge aktuell mit Florian Wilde.
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0: Das Wetter bis morgen.
4: Bewölkt und mit einzelnen Schauern, so geht es durch den Dienstag Feierabend. Aktuell liegen die Temperaturen bei Werten zwischen 12 und 18 Grad in der Region. Am Abend und in der Nacht weitere Schauer und örtlich auch Gewitter. Die Luft kühlt sich dann auf Werte zwischen 14 und 11 Grad ab und der Wind weht dazu schwach bis mäßig aus Südwest. Morgen am Mittwoch erneut bewölkt und regnerisch. Dazu gibt es Tageshöchsttemperaturen mit Werten zwischen 18 und 23 Grad in der Region. Und noch die Aussichten für die kommenden Tage. Am Donnerstag kaum Änderungen und am Freitag dann zunehmend freundlicher.
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4: Der aktuelle Verkehrsservice hier bei Radio Erzgebirge RSA. Derzeit immer noch dichter Feierabendverkehr. Aktuelle Störungsmeldungen für unser Sendegebiet liegen uns aber nicht vor. Allen eine gute Fahrt.
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1: Mit Herbert Wilde am Mikrofon, ich grüße sehr herzlich Ihnen einen schönen Dienstag, Feierabend. Gleich hier bei uns der Blick in den Veranstaltungskalender mit einigen Entdeckungen für die kommenden Tage.

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1: Wir starten mit dem Programmangebot auf der Naturbühne Greifensteine. Natürlich, wenn es dort regnet, wird trotzdem gespielt. Nur bei heftigen Wetterbedingungen fallen die Vorstellungen aus. Deshalb hier auch unsere Empfehlung für morgen, 10.30 Uhr. Da könnte es ja durchaus auch mal eine regenfreie Zeit geben. Pippi Langstrumpf steht dann auf dem Programm. Am Donnerstag 17 Uhr fährt die Olsenbande wieder einmal ins Erzgebirge und am Freitag um 20 Uhr gibt es das Buschgespenst, das Musical von Ben Todd nach Motiven des Romans von Carl May. Elfenfeuer 2 wird noch einmal am Samstag um 20 Uhr gezeigt und am Sonntag, das ist der 23. August 15 Uhr, gibt es die Nachmittagvorstellung von Pippi Langstrumpf und anschließend ein Kinder- und Familienfest. Das Ehrenfriedersdorfer das fünfte, wird vorbereitet für das kommende Wochenende. Da wird wieder an 9 verschiedenen Bühnen verschiedene Musik zu hören sein und auch das gastronomische Angebot richtet sich ein bisschen in diese Richtung. Dazu sind alle Erzgebirger herzlich eingeladen. Der Eintritt übrigens dort ist weitestgehend frei. Nur für die große Veranstaltung im Festzelt wird dann ein Obolus erhoben. Wer natürlich etwas spenden will, der kann das gerne tun. Die Preßnitztalbahn startet am nächsten Wochenende die Blockfrei-Party. Dazu sind alle herzlich eingeladen, denn der Wohnblock, der bisher dort stand, wo die Gleisanlagen früher verlegt waren, der ist inzwischen abgerissen und diese Abrissparty soll sozusagen gefeiert werden am Samstag ab 10 Uhr. Dazu gibt es natürlich den Fahrbetrieb im 2-Stunden-Takt, Bewirtung, Biergarten, Musik, all das.

0: wird dabei sein. Die Heimatecke bei Nachterleben gibt es nur einmal im Jahr. Im Grünhain Bayerfelder Ortsteil Verschleite wird dazu am kommenden Wochenende am 20. August ab 20 Uhr eingeladen. Alle über 90 Modelle sind dann beleuchtet und bieten ein faszinierendes Schauspiel bei Nacht. Wer mit dabei sein will, der sollte sich den Termin schon heute vormerken. Die Grünhainer Jagdhornbläser werden das Ganze musikalisch begleiten. Das Marktplatzfest lockt wieder vom 21. bis 23. August viele aus nah und fern in die höchstgelegene Stadt Deutschlands nach Kurort-Oberwiesenthal. Ein Treffen nicht nur für die Erzgebirge aus der Region, sondern auch für alle Gäste, die hier in dieser Zeit Urlaub machen. Ein buntes Programm. Am Freitagabend geht das Ganze los nach der Eröffnung durch den Bürgermeister mit Live-Musik und Thompson Five. Am Samstag ist dann die Ostrock-Band Split zu Gast. Vorher gibt es das Chorensemble Live-Musik mit Gina und Felicitas und auch den Neugier-Express. Natürlich auch die Handwerkermeile darf nicht fehlen. Ein buntes Programm ist vorbereitet. Und gleich am Fuße des Fichtelberges wird 150 Jahre Freiwillige Feuerwehr gefeiert. Und zwar im Seemataler Ortsteil Neudorf vom 21. bis 23. mit Festveranstaltung für geladene Gäste. Den Festauftakt mit der Band Opal, dem Tag der offenen Tür, Kaffee und Kuchen und Kinderprogramm. Am Samstag ein Tanzabend mit der Partyband Chameleon und mit einem Neudorfer Posaunenchorkonzert. Dazu gibt es einen Fahrzeugkorso am Sonntag dann ab 14 Uhr. Soweit der Blick in den Veranstaltungskalender. Wir wünschen Ihnen viel Spaß bei Ihren Erlebnissen und Entdeckungen in der Region und natürlich für die bevorstehenden Festtage in den Städten und Gemeinden des Erzgebirges. Ein bisschen schönes Wetter und ansteigende Temperaturen.
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0: Das Wetter bis morgen.
2: Bewölkt und mit einzelnen Schauern, so geht es durch den Dienstag Feierabend. Am Abend und in der Nacht, da kann es weitere Schauer und örtlich auch Gewitter geben. Die Luft kühlt sich dann auf Werte zwischen 14 und 11 Grad ab und der Wind weht dazu schwach bis mäßig aus Südwest. Morgen am Mittwoch erneut bewölkt und regnerisch. Dazu gibt es Tageshöchsttemperaturen mit Werten zwischen 18 und 23 Grad in der Region. Und noch die Aussichten für die kommenden Tage. Am Donnerstag kaum Änderungen und am Freitag dann zunehmend freundlicher.
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2: Der aktuelle Verkehrsservice hier bei Radio Erzgebirge RSA. Derzeit immer noch dichter Feierabendverkehr. Aktuelle Störungsmeldungen für unser Sendegebiet liegen uns aber nicht vor. Allen eine gute Fahrt.
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1: Erste hier für die Lang.
2: 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Können wir losgehen. 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
2: 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Nein, in Urlaub.
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1: Guten Abend, es ist 18 Uhr. Die Meldungen für das Erzgebirge. Dresden. Auch der Freistaat Sachsen fordert offenbar eine verlässliche Finanzierung der Klimaanpassung durch Bund und Länder. Angesichts zunehmender Hitze und Dürre hatte Bundesumweltminister Carsten Schneider vorgeschlagen, Klimaanpassung als Gemeinschaftsaufgabe im Grundgesetz zu verankern. Sachsens Wirtschafts- und Klimaschutzminister Dirk Panther begrüßt nun den Vorstoß ausdrücklich und fordert den Bund auf, die angekündigten Schritte jetzt zügig voranzubringen. Er sagte dazu unter anderem in Dresden: Der Bundesumweltminister setzt das richtige Signal. Klimaanpassung ist eine Daueraufgabe. Sachsen unterstützt seine Kommunen und Unternehmen bereits heute mit Fördermitteln bei konkreten Maßnahmen. Auf Dauer können Länder und Kommunen diese Aufgabe aber nicht allein finanzieren. Der Bund muss sich verlässlich und dauerhaft beteiligen. Am 29. September 2026 soll das Thema in der Bund-Länder-Arbeitsgemeinschaft Klima, Energie, Mobilität, Nachhaltigkeit weiter beraten werden. Sachsen. Der Freistaat legt jetzt einen Aktionsplan gegen Extremismus an Schulen vor. Seit mehreren Jahren nehmen demnach Vorfälle mit extremistischem Hintergrund bundesweit zu. Ein Phänomen, das auch vor den sächsischen Klassenzimmern nicht Halt macht. Um die freiheitlich-demokratische Grundordnung an den sächsischen Schulen zu stärken, haben das Sächsische Staatsministerium für Kultus, das Sächsische Staatsministerium des Innern, das Sächsische Staatsministerium der Justiz und das Sächsische Staatsministerium für Soziales, Gesundheit und gesellschaftlichen Zusammenhalt deshalb einen ressortübergreifenden Aktionsplan gegen Extremismus an Schulen erarbeitet, der heute im sächsischen Kabinett vorgestellt wurde. Ziel sei es, Kinder und Jugendliche präventiv zu schützen und widerstandsfähig gegen Extremismus und Radikalisierung zu machen. Gleichzeitig werde Demokratiebildung quer durch alle Fächer und Lehrpläne gestärkt und mit der schrittweisen Einführung der Klassenstunde als demokratisches Miteinander von Klasse 1 an praktisch erprobt. Zusätzlich sollen Eltern durch Online-Informationen des Expertennetzwerks Extremismus dabei unterstützt werden, demokratiefeindliche Symbole zu erkennen und über mögliche Konsequenzen aufgeklärt zu werden. Chemnitz. Die TU Chemnitz vergibt noch freie Plätze für zulassungsbeschränkte Studiengänge im lokalen Losverfahren. Bewerbungen sind laut TU noch bis zum 31. August 2026 möglich. Die Auslosung erfolgt demnach bis spätestens Mitte September. Einschreibungen in zulassungsfreie Studiengänge sind ebenfalls weiter möglich. Zudem wird auch bereits im Wintersemester der neue Masterstudiengang Technologie und Management in der Halbleiterfertigung starten, den die Fakultät für Elektrotechnik und Informationstechnik konzipierte und der gemeinsam mit der Fakultät für Wirtschaftswissenschaften neue und praxisnahe Qualifizierungsmöglichkeiten maßgeschneidert für die Anforderungen der Halbleiterindustrie bieten soll. Anna Berg-Buchholz. Die Erzgebirgische Theater- und Orchester GmbH startet in die neue Spielzeit ab September mit einem neuen Ticketsystem. Nach Angaben der Geschäftsführung beginne für das Publikum damit eine neue Ära im Ticketverkauf. Die ETO GmbH wechselt demnach beim Kartenverkauf vom bisherigen System Fibus zum europaweit führenden Ticketing-Anbieter Eventim. Somit werde der Ticketkauf für die zahlreichen Veranstaltungen des Eduard-von-Winterstein-Theaters und der Erzgebirgischen Philharmonie Aue künftig noch moderner, komfortabler und flexibler. Es wird demnach zum Beispiel möglich sein, Gutscheine auch online zu kaufen und einzulösen. Dies war vorher nicht möglich. Aktuell können die Veranstaltungen für die neue Spielzeit bereits reserviert werden. Der eigentliche Kartenverkauf startet dann pünktlich am 3. September 2026. Ab diesem Tag können sich Theater- und Konzertfreunde ihre gewünschten Plätze direkt sichern. Entweder persönlich, im Servicebüro oder bequem online. Zum Sport. Handball. Der Drittligist EHV Aue bestreitet heute ab 19 Uhr in der Erzgebirgshalle Lößnitz sein letztes Vorbereitungsspiel vor dem Pokalderby gegen den HC Elb Florenz Dresden am kommenden Sonntag. Der Gegner am heutigen Abend ist zum Abschluss der Vorbereitung auf die neue Saison der tschechische Meister Talent Pilsen. Dazu sagte der Geschäftsführer und Manager des EHV Aue, Rüdiger Jurke, Radio Erzgebirge RSA.
2: 19 Uhr spielen wir gegen den tschechischen Meister Talent Pilsen, also Richter Gradmesser Nummer. Kurz vor Ende der Vorbereitungsphase. Und ja, und dann geht's am Sonntag los. Da spielen wir dann im Pokal Knaller gegen Elb Florenz Dresden. Dritter der zweiten Bundesliga. Letztes Jahr sind wir krasse Außenseiter, aber wie so oft, Pokal hat seine eigenen Gesetze.
1: Kevin Koch und Jakub Toner werden auf Auer Seite fehlen. Beide fallen verletzungsbedingt noch für längere Zeit aus. Das war Erzgebirge aktuell mit Florian Wilde.
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0: Das Wetter bis morgen.
4: Bewölkt und mit einzelnen Schauern, so geht es durch den Dienstag Feierabend. Am Abend und in der Nacht, da kann es weitere Schauer und örtlich auch Gewitter geben. Die Luft kühlt sich dann auf Werte zwischen 14 und 11 Grad ab und der Wind weht dazu schwach bis mäßig aus Südwest. Morgen am Mittwoch erneut bewölkt und regnerisch. Dazu gibt es Tageshöchsttemperaturen mit Werten zwischen 18 und 23 Grad in der Region. Und noch die Aussichten für die kommenden Tage. Am Donnerstag kaum Änderungen und am Freitag dann zunehmend freundlicher.
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4: Der aktuelle Verkehrsservice hier bei Radio Erzgebirge RSA. Derzeit immer noch dichter Feierabendverkehr. Aktuelle Störungsmeldungen für unser Sendegebiet liegen uns aber nicht vor. Allen eine gute Fahrt.
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1: Mit Herbert Wilde am Mikrofon, ich grüße Sie recht herzlich. Ihnen einen schönen Dienstag, Feierabend. Gleich hier bei uns noch einmal der Blick in den Veranstaltungskalender und gegen 18.40 Uhr, da geht es noch einmal auf unseren Sportplatz.

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Ich bin Jan Holthappels, der Regisseur von Das Buschgespenst, und ich lade alle Erzgebirger und Erzgebirgerinnen ganz herzlich ein, hier zu uns auf die Naturbühne an den Greifenstein zu der Produktion Das Buschgespenst, ein erzgebirgisches Karl-May-Musical. Das gibt es nur hier. Das Besondere an dieser Inszenierung ist, oder an diesem Abend ist, dass wir den Karl-May von einer ganz anderen Seite kennenlernen, nämlich als Musical mit neu komponierter Musik und das Ganze in einer großen Inszenierung. Komponist Ben Toth ist ein renommierter amerikanischer Musical-Komponist, der mittlerweile in Berlin lebt, und die Librettistin Birgit Simler ist Intendantin ebenfalls einer Freilichtbühne im Fichtelgebirge in Wunsiedel und eine erfahrene Musical-Autorin. Und somit hat man ein tolles Team, die diese Produktion vorbereitet haben, und wir durften das jetzt hier auf die Bühne bringen. Die Musik, die unser Publikum erwartet an diesem Abend, das ist Musical-Musik, poppig, rockig, von großen Balladen über Ensemblenummern. Es gibt Duette, also das, was man bei einem Musical erwartet. Aber der Klang ist schon in einem poppigeren Bereich angelegt. In der Musik gibt es auch Anklänge, zum Beispiel von einem Walzer, den wir hören in der großen Ballsequenz. Es gibt immer wieder das Motiv des Steigerliedes, was verwendet wurde. Also es sind durchaus auch vertraute Melodien drin, und das Ganze aber neu komponiert, neu arrangiert mit neuer Musik. Das ist ein wunderbarer Mix. Ja, und wie beim Musical üblich ist es kein reines durchkomponiertes Werk, sondern es ist eine Zusammenarbeit von Schauspiel und Musik. Das heißt, es gibt Sprechszenen, es gibt Gesangsnummern und dann gibt es auch was dazwischen. Also immer wieder auch Dialoge, die mit Musik unterlegt werden, so dass sich diese Musik durch das Stück durchzieht. Aber es wird gesprochen und gesungen. Ich lade Sie also ganz herzlich ein, hier zu uns auf die Naturbühne Greifensteine zum Musical Das Buschgespenst.

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0: Das Wetter bis morgen.
2: Bewölkt und mit einzelnen Schauern, so geht es durch den Dienstag Feierabend. Am Abend und in der Nacht, da kann es weitere Schauer und örtlich auch Gewitter geben. Die Luft kühlt sich dann auf Werte zwischen 14 und 11 Grad ab und der Wind weht dazu schwach bis mäßig aus Südwest. Morgen am Mittwoch erneut bewölkt und regnerisch. Dazu gibt es Tageshöchsttemperaturen mit Werten zwischen 18 und 23 Grad in der Region. Und noch die Aussichten für die kommenden Tage. Am Donnerstag kaum Änderungen und am Freitag dann zunehmend freundlicher.
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2: Der aktuelle Verkehrsservice hier bei Radio Erzgebirge RSA. Derzeit immer noch dichter Feierabendverkehr. Aktuelle Störungsmeldungen für unser Sendegebiet liegen uns aber nicht vor. Allen eine gute Fahrt.
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1: Aktuelle Sportmeldungen hier bei Radio Erzgebirge RSA im Sportplatz. Handball. Der Drittligist EHV Aue bestreitet heute ab 19 Uhr in der Erzgebirgshalle Lößnitz sein letztes Vorbereitungsspiel vor dem Pokalderby gegen den HCL Florenz Dresden am kommenden Sonntag. Der Gegner am heutigen Abend ist zum Abschluss der Vorbereitung auf die neue Saison der tschechische Meister Talent Pilsen. Dazu sagte der Geschäftsführer und Manager des EHV Aue, Rüdiger Jurke, Radio Erzgebirge RSA.
2: 19 Uhr spielen wir gegen den tschechischen Meister Talent Pilsen, also Richter Gradmesser nochmal kurz vor Ende der Vorbereitungsphase. Und ja, und dann geht's am Sonntag los. Da spielen wir dann im Pokal Knaller gegen EHV Florenz Dresden, Dritter der zweiten Bundesliga. Letztes Jahr sind wir krasse Außenseiter, aber wie so oft, Pokal hat seine eigenen Gesetze.
1: Kevin Koch und Jakob Toner werden auf Auer Seite fehlen. Beide fallen verletzungsbedingt noch für längere Zeit aus. Fußballregionalliga Nordost. Der FC Erzgebirge Aue bereitet sich aktuell auf das kommende Wochenende vor. Am Samstag steht für die Erzgebirger die erste Runde im DFB-Pokal auf dem Spielplan. Dazu wird der Bundesligist TSG Hoffenheim in 1 Erzgebirgstadion erwartet. Anstoß ist am kommenden Samstagnachmittag um 15.30 Uhr. Radsport. Die Venusberger Radsportler haben am vergangenen Sonntag beim 4. Radrennen rund um die Hohe Esse in Halsbrücke bei Freiberg mit guten Leistungen überzeugt. Mehr dazu von Heike Hünefeld.
3: Der Wettbewerb der Männer und Junioren war mit 75 Fahrern sehr gut besetzt. Der 4 Kilometer Rundkurs musste dabei 16 Mal umfahren werden. Der Venusberger Pepe Albrecht behauptete sich in einer dreifacher zählenden Spitzengruppe. Junior Jan Prell fuhr in der ersten Verfolgergruppe. Toni Albrecht und Elias Morgenstern meisterten das Rennen in der zweiten großen Verfolgergruppe. Im Finale fuhr Pepe Albrecht als Dritter über die Ziellinie. Jan Prell sicherte sich ebenfalls den 3. Platz in der Juniorenklasse. Elias Morgenstern sprintete mit der 3. Gruppe ins Ziel. Das bedeutete zugleich den Tagessieg in der Männeramateurklasse. Toni Albrecht belegte in der Eliteklasse am Ende Platz 29. Im Jedermannrennen mit 60 Akteuren wurden 7 Runden gefahren. Andreas Morgenstern kam dabei auf Platz 15.
1: Das waren aktuelle Sportmeldungen hier bei Radio Erzgebirge RSA im Sportplatz. Das war Erzgebirge aktuell mit Florian Wilde.
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1: Guten Abend, es ist 19 Uhr. Die Meldungen für das Erzgebirge. Dresden. Auch der Freistaat Sachsen fordert offenbar eine verlässliche Finanzierung der Klimaanpassung durch Bund und Länder. Angesichts zunehmender Hitze und Dürre hatte Bundesumweltminister Carsten Schneider vorgeschlagen, Klimaanpassung als Gemeinschaftsaufgabe im Grundgesetz zu verankern. Sachsens Wirtschafts- und Klimaschutzminister Dirk Panther begrüßt nun den Vorstoß ausdrücklich und fordert den Bund auf, die angekündigten Schritte jetzt zügig voranzubringen. Er sagte dazu unter anderem in Dresden: Der Bundesumweltminister setzt das richtige Signal. Klimaanpassung ist eine Daueraufgabe. Sachsen unterstützt seine Kommunen und Unternehmen bereits heute mit Fördermitteln bei konkreten Maßnahmen. Auf Dauer können Länder und Kommunen diese Aufgabe aber nicht allein finanzieren. Der Bund muss sich verlässlich und dauerhaft beteiligen. Am 29. September 2026 soll das Thema in der Bund-Länder-Arbeitsgemeinschaft Klima, Energie, Mobilität, Nachhaltigkeit weiter beraten werden. Sachsen. Der Freistaat legt jetzt einen Aktionsplan gegen Extremismus an Schulen vor. Seit mehreren Jahren nehmen demnach Vorfälle mit extremistischem Hintergrund bundesweit zu. Ein Phänomen, das auch vor den sächsischen Klassenzimmern nicht Halt macht. Um die freiheitlich-demokratische Grundordnung an den sächsischen Schulen zu stärken, haben das Sächsische Staatsministerium für Kultus, das Sächsische Staatsministerium des Innern, das Sächsische Staatsministerium der Justiz und das Sächsische Staatsministerium für Soziales, Gesundheit und gesellschaftlichen Zusammenhalt deshalb einen ressortübergreifenden Aktionsplan gegen Extremismus an Schulen erarbeitet, der heute im sächsischen Kabinett vorgestellt wurde. Ziel sei es, Kinder und Jugendliche präventiv zu schützen und widerstandsfähig gegen Extremismus und Radikalisierung zu machen. Gleichzeitig werde Demokratiebildung quer durch alle Fächer und Lehrpläne gestärkt und mit der schrittweisen Einführung der Klassenstunde als demokratisches Miteinander von Klasse 1 an praktisch erprobt. Zusätzlich sollen Eltern durch Online-Informationen des Expertennetzwerks Extremismus dabei unterstützt werden, demokratiefeindliche Symbole zu erkennen und über mögliche Konsequenzen aufgeklärt zu werden. Chemnitz, Erzgebirge. Nach Angaben der Industriegewerkschaft Bau Südwestsachsen sind offenbar 72% der Arbeitslosen unter 25 Jahren im Erzgebirgskreis ohne Berufsabschluss. Wer jetzt noch eine Berufsausbildung suche, habe gute Chancen. Insgesamt bieten die Betriebe im Erzgebirgskreis noch 574 Ausbildungsplätze an, darunter allein 48 im Baugewerbe. Die IG Bau Südwestsachsen beruft sich dabei auf aktuelle Zahlen der Arbeitsagentur. Das Spektrum der freien Ausbildungsplätze sei breit. Wichtig ist, sich einen Ruck zu geben und jetzt einen Ausbildungsbetrieb zu suchen, denn mit einer Ausbildung in der Tasche sind die Jobs, die man ein Berufsleben lang macht, in der Regel sicherer und vor allem auch deutlich besser bezahlt, sagte dazu Andreas Herrmann. Der Vorsitzende der IG Bau Südwestsachsen rät allen ohne Berufsausbildung, sich doch noch den Ausbildungskick zu geben. Und weiter: Jetzt im August und September starten die Ausbildungen, aber selbst im Oktober stellen Ausbildungsbetriebe noch ein, so Herrmann. Chemnitz. Die TU Chemnitz vergibt noch freie Plätze für zulassungsbeschränkte Studiengänge im lokalen Losverfahren. Bewerbungen sind laut TU noch bis zum 31. August 2026 möglich. Die Auslosung erfolgt demnach bis spätestens Mitte September. Einschreibungen in zulassungsfreie Studiengänge sind ebenfalls weiter möglich. Zudem wird auch bereits im Wintersemester der neue Masterstudiengang Technologie und Management in der Halbleiterfertigung starten, den die Fakultät für Elektrotechnik und Informationstechnik konzipierte und der gemeinsam mit der Fakultät für Wirtschaftswissenschaften neue und praxisnahe Qualifizierungsmöglichkeiten maßgeschneidert für die Anforderungen der Halbleiterindustrie bieten soll. Anna Berg-Buchholz. Die Erzgebirgische Theater- und Orchester GmbH startet in die neue Spielzeit ab September mit einem neuen Ticketsystem. Nach Angaben der Geschäftsführung beginne für das Publikum damit eine neue Ära im Ticketverkauf. Die ETO GmbH wechselt demnach beim Kartenverkauf vom bisherigen System Fibus zum europaweit führenden Ticketing-Anbieter Eventim. Somit werde der Ticketkauf für die zahlreichen Veranstaltungen des Eduard-von-Winterstein-Theaters und der Erzgebirgischen Philharmonie Aue künftig noch moderner, komfortabler und flexibler. Es wird demnach zum Beispiel möglich sein, Gutscheine auch online zu kaufen und einzulösen. Dies war vorher nicht möglich. Aktuell können die Veranstaltungen für die neue Spielzeit bereits reserviert werden. Der eigentliche Kartenverkauf startet dann pünktlich am 3. September 2026. Ab diesem Tag können sich Theater- und Konzertfreunde ihre gewünschten Plätze direkt sichern, entweder persönlich, im Servicebüro oder bequem online. Das war Erzgebirge aktuell mit Florian Wilde.
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0: Das Wetter bis morgen.
3: Mit vielen Wolken geht der Dienstag im Erzgebirge zu Ende. Am Abend und in der Nacht, da kann es weitere Schauer und örtlich auch Gewitter geben. Die Luft kühlt sich dann auf Werte zwischen 14 und 11 Grad ab und der Wind wird dazu schwach bis mäßig aus Südwest. Morgen am Mittwoch bewölkt und regnerisch. Dazu gibt es Tageshöchsttemperaturen mit Werten zwischen 18 und 23 Grad in der Region. Und noch die Aussichten für die kommenden Tage. Am Donnerstag kaum Änderungen und am Freitag zunehmend freundlicher.
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3: Der aktuelle Verkehrsservice hier bei Radio Erzgebirge RSA. Derzeit keine Störungsmeldungen für unser Sendegebiet. Allen eine gute Fahrt.
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1: Mit Herbert Wilde am Mikrofon, ich grüße Sie recht herzlich. Ihnen allen einen schönen Dienstag, Feierabend. Gleich hier bei uns schon immer mal der Blick auf das kommende Wochenende. Zwei Konzerte wird es geben in der Zwönitzer Moosheide. Am Samstag wird dort die Rupsgang zu Gast sein und bereits am Freitagabend kommt die Band The Winners auf die Bühne. Mehr dazu gleich noch einmal hier bei uns.

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1: In der Zwönitzer Moosheide gibt es immer wieder zahlreiche Konzerte. Die Sommersaison hat ja gerade erst begonnen. Das nächste Konzert wird es schon geben am 21. August. The Winners werden dann dort zu Gast sein. Am Telefon hier bei Radio Erzgebirge RSA ist Corinna de Potter. Ein herzliches Glück auf. Hallo, grüß dich.
2: Ja, hallo. Ich freue mich sehr, dass ich da sein darf. Einen wunderschönen guten Tag.
1: Corinna, du musst uns über euer Projekt ein bisschen mehr erzählen. Seit wann gibt es euch als Coverband oder seid ihr mehr als eine Coverband?
2: Ja, es gibt uns in dieser Formation seit über einem Jahr. Und zwei der Mitglieder, die waren vorher schon in einer ABBA-Formation und sind dann schon, ich meine, über 10 Jahre sehr, sehr, sehr erfolgreich gewesen. Und durch die Corona-Zeit ist das Projekt aber leider eingestellt worden. Und dann lagen die Kostüme zu Hause und es gab die ganze Arbeit, die ganzen Aufnahmen noch, die ganzen Zuspiele. Und dann haben sich die beiden gedacht, es wäre einfach zu schade, wenn man das jetzt in die Mottenkiste packt. Und haben sich dann neue Kollegen gesucht. Und so haben wir das Projekt zusammen nochmal aufleben lassen. Und haben die Choreografien noch mal ein bisschen umgestellt, haben noch ein bisschen mehr modernere Sounds mit reingenommen. Und ja, verstehen uns sehr gut, sind oft im Erzgebirge auch zu Gast und waren auch zuletzt auf einem Konzert in meiner Heimatstadt. Ich komme nämlich ursprünglich aus Sachsen-Anhalt, aus Barbie.
1: In welche Rollen schlüpft ihr natürlich? In die von ABBA, sehr logisch. Wer bist du?
2: Ich bin Agneta.
1: Nun ist die Musik von ABBA ja schon 5 Jahrzehnte alt, kann man sagen. Ich glaube, vor 5 Jahrzehnten gab es Dancing Queen als den Superhit von ABBA. Sowas ja. Spielt ihr auch, den spielt ihr auch.
2: Den spielen wir auf jeden Fall auch. Wir haben auch ruhigere Songs mit dabei. Aber natürlich ist es unser Ziel, dass wir die Menschen da abholen, wo sie sicherlich stehen, wenn sie zu einem ABBA-Konzert kommen, nämlich, dass sie mitsingen wollen, tanzen wollen, einfach euphorisch in diese Musikgeschichte eintauchen wollen und ja, im besten Fall einfach ganz viel Glück empfinden und ganz viel Spaß haben.
1: Was ist für euch das Faszinierende an dieser Musik von ABBA, also die Disco-Musik der 70er Jahre? Also das ist die Faszination an sich selbst, die ist zeitlos, kann man sagen. Aber ihr müsst euch ja selbst irgendwie verliebt haben in diese Musik, um das dann auch sozusagen zum Beruf zu machen.
2: Das stimmt. Ich finde, bei ABBA ist es ganz interessant, dass es so eine anspruchsvolle Musik ist, obwohl es Unterhaltungsmusik ist. Und man sowohl schöne Balladen findet, als auch Party-Songs. Und ich erwische mich auch immer wieder dabei, wenn ich jetzt längere Strecken im Auto fahre und ich weiß, ich fahre jetzt wieder zum nächsten Auftritt und ich höre mir das alles wieder an. Egal, wie ich mich fühle, also binnen Sekunden steigt einfach meine Laune. Das ist so schön. Das ist wie so eine, ja, wie so ein Bad des Glücks, was ich da nehme. Also es klingt jetzt vielleicht übertrieben, aber es ist wirklich so. Einfach nur schön. Und ich freue mich sehr, dass ich Teil des Ganzen sein darf.
1: Nun ist der Sound von ABBA ja was ganz Besonderes. Insbesondere der Gesang der beiden Frauen, der ja tatsächlich viel mit Chorus im Zusammenhang steht. Also man glaubt, einen Chor zu hören, obwohl da nur 2 Frauenstimmen unterwegs sind. Genau. Wie meistert ihr das technisch? Also 5 Jahrzehnte liegen dazwischen. Was bieten die heutigen technischen Möglichkeiten da?
2: Ja, ich würde sagen, dass ABBA da schon ein großer Vorreiter war. Die haben das so perfekt aufgenommen damals. Und das haben wir jetzt auch so gestaltet. Also meine Kollegin Manuela Klemm kann auch ganz fantastisch diese 2. Stimmen singen und wir waren beide einfach sehr viele Stunden dann im Studio und haben viele, viele, viele Backing-Gesänge aufgenommen, um eben diesen breiten Sound zu produzieren. Den muss man tatsächlich vorproduzieren, weil, wie du sagst, da stehen ja nur 2 Sängerinnen, aber das macht natürlich den ABBA-Sound aus, dass es so wunderschön voll klingt.
1: Reist ihr mit großem Gepäck, denn der Bühnenoutfit-Fundus muss ja reichlich sein, oder?
2: Ja, allerdings, genau. Also wir haben immer jeweils einen sehr, sehr großen Koffer dabei mit vielen, vielen Kostümen. Und wir haben natürlich auch einen Flügel mit, damit ja, wir eben einfach dieses ABBA-Feeling haben und 1:1 ABBA auch darstellen können.

0: Das ist natürlich unser größtes Gepäckstück. Deshalb können wir auch eigentlich nie mit einem Auto nur anreisen. Also wir müssen auch immer mindestens mit zwei Autos anreisen. Ja.
1: Wer jetzt am 21. August in die Moosheide kommt, um euch zu sehen, was kann da erwarten?
0: Eine großartige Bühnenshow, unterschiedliche Kostüme, wirklich gute Laune. Wir haben das Glück, dass wir sehr, sehr unterschiedliche Facetten auf die Bühne bringen. Also mein Kollege Jürgen Kober moderiert auch ganz fantastisch und lockert da immer gerne mit seinen Witzen auch die Stimmung auf und ist einfach nah an den Gästen. Und wir werden einen sehr, sehr schönen Abend haben mit sehr, sehr guter Stimmung, da bin ich mir sicher.
1: Gibt es auch so ein bisschen was für die jüngere Generation? Also damit meine ich Infos über ABBA.
0: Also das ist nicht unser Konzept. Wir wollen wirklich dann im Hier und Jetzt dann vor Ort eine schöne Stimmung zaubern. Und deswegen erzählen wir ein bisschen was zu ABBA, aber nicht zu den einzelnen Songs.
1: Die Einladung steht jedenfalls für den 21. August. Ein paar Karten gibt es noch. Wer Lust und Laune hat, kann der online buchen.
0: Auf jeden Fall einfach auf die Website gehen oder uns auf Instagram besuchen. Und dort wird man dann den Link finden, um Tickets online bestellen zu können.
1: Danke dir ganz sehr für das unterhaltsame Gespräch und dann ein schönes Konzert in der Moosheide.
0: Ja, sehr schön. Vielen, vielen Dank, dass ich da sein durfte. Alles Liebe.
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0: Das Wetter bis morgen.
2: Mit vielen Wolken geht der Dienstag im Erzgebirge zu Ende. Am Abend und in der Nacht, da kann es weitere Schauer und örtlich auch Gewitter geben. Die Luft kühlt sich dann auf Werte zwischen 14 und 11 Grad ab und der Wind wird dazu schwach bis mäßig aus Südwest. Morgen am Mittwoch bewölkt und regnerisch. Dazu gibt es Tageshöchsttemperaturen mit Werten zwischen 18 und 23 Grad in der Region. Und noch die Aussichten für die kommenden Tage. Am Donnerstag kaum Änderungen und am Freitag zunehmend freundlicher.
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2: Der aktuelle Verkehrsservice hier bei Radio Erzgebirge RSA. Derzeit keine Störungsmeldungen für unser Sendegebiet. Allen eine gute Fahrt.
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1: In den nächsten Minuten gibt es hier bei Radio Erzgebirge RSA Neues aus der Welt der Technik mit Oliver Heinze und den Techniktipps.
2: Aktuell. Games machen Lust auf Zukunft. Das ist das Leitthema der diesjährigen Gamescom, dem weltweit größten Event rund um Computer und Videospiele, das in diesem Jahr vom 26. bis zum 30. August in Köln und online stattfindet, worauf sich Gaming-Fans dieses Mal freuen können und was es für neue Trends gibt, weiß meine Kollegin Jessica Martin.
3: Los geht's am 25. August mit der Eröffnungsshow Gamescom Opening Night Live. Hier bekommt man einen guten Überblick über die Highlights der Gamescom. Eins davon, und übrigens zum ersten Mal in Europa und auf der Gamescom, ist Games Done Quick, wo Spielerinnen und Spieler an sogenannten Speedruns teilnehmen.
4: Also so schnell wie möglich durch ein Spiel kommen, jeden Winkel, jede Abkürzung finden, also ganz kreativ und lustig und auch noch für einen guten Zweck. Da werden nämlich Spenden gesammelt für Gaming for Democracy, das ist ein Projekt der Stiftung Digitale Spielekultur und der Bertelsmann Stiftung. Das ist vielleicht ein Beispiel zusammen mit Cosplay Contest, E-Sport Veranstaltung. Also ich könnte jetzt noch ganz viel nennen.
3: So Felix Falk, Geschäftsführer von Game, dem Verband der deutschen Gamesbranche und Mitveranstalter der Gamescom. Er erklärt gleich weiter, was es mit dem diesjährigen Leitthema Games machen Lust auf Zukunft auf sich hat.
4: Die DNA von der Games-Community, von den Games-Studios, die ganze Branche ist eigentlich, dass alle immer nach vorne gucken. Es geht um das Gründen von neuen Unternehmen, um Zukunftsinnovation, die Begeisterung für die neuesten Technologien. Und im Kern ist eigentlich immer die Frage, wie komme ich auf das nächste Level? Also so ein positiver Wille, eine positive Zukunft zu gestalten.
3: Kein Wunder also, dass auch wieder jede Menge Politikprominenz auf der Gamescom vertreten sein wird. Neben Vizekanzler Lars Klingbeil und Games-Ministerin Dorothee Bär, auch zum ersten Mal überhaupt Bundespräsident Frank-Walter Steinmeier, der zum positiven Einfluss von Games auf die Demokratie sprechen wird. Denn ein Trend in diesem Jahr lautet, spielend die Welt retten.
4: Denn Gamerinnen und Gamer bewirken auch immer mehr in der realen Welt. Zum Beispiel sehen wir Spendenaktionen für Krebsprävention oder zur Stärkung der Demokratie. Aber die Community sammelt auch Unterschriften oder organisiert Demos in Spielewelten an. Das ist wirklich eine unterschätzte Kraft noch der Community für unsere Gesellschaft. Ein zweiter Trend heißt kleine Teams, große Erfolge. Also die größten und aufwendigsten Entertainment-Produktionen unserer Zeit, das sind Games. Aber genauso bemerkenswert ist ja, wie oft heute kleine oder kleinste Indie-Spiele weltweite Erfolge feiern. Und deswegen ist die Indie-Area auf der Gamescom auch einer der beliebtesten Punkte.
2: Das größte Games-Event der Welt öffnet bald seine Tore. Die Gamescom findet vom 26. bis zum 30. August in Köln und online statt. Tickets und alle Infos gibt's im Netz unter gamescom.global.

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1: Das war der Dienstag hier bei Radio Erzgebirge RSA. Gleich geht es weiter mit den Kollegen von RSA aus Leipzig. Ich bin Herbert Wilde in einem entspannten Dienstagfeierabend.

stell dir vor, irgendwo gibt es einen Planeten, auf dem intelligente Wesen leben. Sie sehen vielleicht genauso aus wie wir. Und auf diesem Planeten gibt es Bibliotheken voll mit Büchern, geschrieben von Dichtern, Philosophen und Wissenschaftlern. Und vielleicht, wenn auf der Welt der Hass und die Gier so groß werden, dass nichts, aber auch nichts mehr sie retten kann, dann vielleicht gibt es dort auch ein Buch, das heißt Der Untergang der Erde. Es wird über uns berichten, über unser Leben, über unseren Tod und über Feuer, das so groß war, dass keine Tränen es löschen konnten. 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
1: Hallo zusammen, hier ist wieder Frank Fleming und in unserer heutigen Ausgabe möchte ich an den im Jahre 2020 verstorbenen Sänger Stefan Trepter erinnern. Er galt in den 1970er und 80er Jahren mit seinem expressiven Gesangsstil als Inbegriff einer sogenannten Rockröhre und sang gewissermaßen die gesamte ostdeutsche Konkurrenz in Grund und Boden. Auch sein damaliger Lebensstil, Trepte war viermal verheiratet und hat vier Kinder, machte seinem Ruf alle Ehre. Als akustischen Einstieg hören wir nun einen Titel aus dem Jahre 1979, getextet von seiner Haustexterin Ingeborg Branoner, über einen sogenannten One-Night-Stand in einem Schwesternwohnheim. Der Titel heißt Hey, Schwester, küss mich.

Stefan Trepte wurde 1950 in Biela bei Kamenz geboren und erhielt eine klassische Klavierausbildung. Mit 22 Jahren trat er mit seiner Amateurband im nahegelegenen Bockau im Erzgebirge auf und wurde dort von der damaligen Profiband Elektra vom Fleck weg engagiert. Nur wenige Wochen später stand Trepte im Rundfunkstudio und nahm in aller Frühe gegen 6 Uhr den Titel »Tritt ein in den Dom« auf. Dieser Song gilt bis heute noch als Klassiker des DDR-Prog-Rock. Nach einigen internen Querelen und angeblichen Alkoholexzessen wechselte Trepte dann 1974 zur Band Lift aus Dresden und legte dort auch seine ersten eigenen Kompositionen vor. Zu nennen wären hier ein Duett mit Christiane Ufholz und dem Titel »Komm doch einfach mit« und eine der schönsten Rockballaden der 70er Jahre mit dem fast zu Tränen rührenden Gitarrensolo. Ihr hört den Titel »Meine Schulden«, Stefan Trepte und Lift.

Welch wunderbare Lyrik. Ich persönlich habe Stefan Trepte im Jahr 1978 mit seiner dritten Band, der Gruppe Reform aus Magdeburg, kennengelernt. Wir waren im Urlaub, wieder mal an der Ostsee, diesmal in Bad Doberan, und Reform spielte im dortigen Kulturhaus. Die Band bestand aus zwei Gitarristen, einem wirklich Wahnsinnsbassisten mit dem Namen Mike Demnitz sowie einem tollen Schlagzeuger und natürlich Stefan Trepte an Keyboard und Mikrofon. Sie spielten eigene Titel, aber auch Songs von Wishbone Ash und Genesis. Ich war total begeistert und nahm dann in der Pause all meinen Mut zusammen und ging hinter die Bühne in Richtung Bühnenzimmer. Ich klopfte höflich an, öffnete die Tür und sah in einem etwas abgedunkelten Raum hinten in der Ecke Stefan Trepte mit seiner Nickelbrille sitzen. Etwas belustigt winkte er mich zu sich. Vielleicht hatte er auch erwartet, dass ein Mädchen, also ein Groupie, zu ihm wollte. Kurzum, wir haben uns etwa 5 Minuten unterhalten. Ich habe ihn gefragt, warum er denn bei der Gruppe Lift aufgehört hat, und habe ihm ein bisschen von meiner eigenen Band erzählt. Er wünschte mir dann viel Glück und schon ging es wieder weiter, raus auf die Bühne. Stefan Trepte betrat sie allein und spielte einen Song, den ich euch heute vorstellen möchte. Er heißt Mein Freund.

Oh ja, was für eine Rockballade. Genau wie damals 1978 bei dem Konzert von Reform, also auch heute fast 40 Jahre danach, haut mich dieser Song förmlich immer wieder vom Hocker. Stefan Trepte produzierte mit Reform bei Amiga insgesamt 3 LPs. Die Band löste sich 1986 auf. Der eben gehörte Song Mein Freund erschien aber lediglich als B-Seite auf einer Single und erst im Jahre 2022 digital gemastert auf einer CD. Trepte machte bis 1989 solistisch weiter und trat dann ab 1990 wieder zusammen mit seiner ersten Band, der Gruppe Elektra, auf. Bis zu deren Auflösung im Jahre 2015 konnte man ihn also immer wieder als Sänger bei Auftritten des sogenannten Sachsendreiers, das heißt einer Tournee der Bands Elektra, Lift und Sternmeisen, erleben. Seinen expressiven Gesangsstil hat er sich bis ins hohe Alter bewahrt. Interessant ist auch, dass sein jüngster Sohn Ludwig Trepte ein recht bekannter Filmschauspieler geworden ist. Und das, obwohl dieser keinerlei Ausbildung an einer Filmhochschule absolviert hat. Gewissermaßen ganz still und heimlich, gar nicht nach Stefan Treptes Art, im Jahre 2020 verstarb er in Berlin. Wir hören ihn nochmals zum Abschluss der heutigen Sendung mit einem Song, der bei uns Ende der 70er Jahre wirklich immer wieder für Erheiterung gesorgt hat. Der Song heißt Dicke Bohnen.

0: Also dann, guten Appetit. Das war's für heute in Franks Musikkiste in Erinnerung an den Sänger Stefan Trepte. Bis zum nächsten Mal, euer Frank.
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2: Nachgedacht mit Liedermacher und Evangelist Lutz Schäufler.
3: Es gibt nicht nur die Parallelgesellschaft, die sich viele Muslime in Deutschland geschaffen haben. Es gibt in unserem Land viele Parallelgesellschaften. In einer Parallelgesellschaft leben zum Beispiel auch viele Politiker, Kirchenfunktionäre und Journalisten. Sie bekommen nicht mehr mit, was den Otto-Normalverbraucher bewegt. Sie kennen seine Sorgen und Nöte nicht. Millionen Menschen haben in Deutschland zum Beispiel wegen Fehlentscheidungen in der Politik gut begründete Angst, zum Beispiel um ihre Heimat, ihre Kinder, ihre Zukunft und so weiter. Was kommt aus der Parallelgesellschaft Politik? Viele Politiker stellen, obwohl sie keine Ärzte sind, diesen Leuten einen Krankenschein aus und darauf steht Phobie. Ich bezweifle, ob diejenigen, die so locker diese Diagnose stellen, überhaupt wissen, wie sehr Betroffene unter einer Phobie leiden. Eine Phobie ist eine krankhafte Angst. Diese schlimme Erkrankung wird als machtpolitischer Totschläger missbraucht. Und so kommt zu Fehlentscheidungen in der Politik auch noch Fehlverhalten gegenüber einem Großteil der Bevölkerung dazu. Die Phobieschwätzer wissen vermutlich nicht, dass es auch eine gesunde Angst gibt, die gut ist. Sie dient uns als Warnsignal. Angst muss uns bleiben, die im Leben zur aktiven Sorge wird. Angst ist die Chance, wichtige Entscheidungen zu treffen und Gefahren abzuwenden. Als Christ bin ich dankbar, dass ich in jeder Lebenssituation jemand an meiner Seite habe, der meine Ängste kennt und mit dem ich darüber reden kann. Er hat realistisch festgestellt, in der Welt habt ihr Angst. Das hat Jesus Christus gesagt und er ergänzt, verliert nicht den Mut, denn ich habe die Welt überwunden. Christen wissen, Jesus geht mit mir durch die Ängste des Lebens und mit ihm komme ich auch durch die letzte Angst durch, das ist die Todesangst. Denn den Tod hat er besiegt. Bis dahin will ich die Angst als Warnsignal ernst nehmen und möglichst vieles zum Positiven verändern.
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